0: Und dann noch die Wetteraussichten. Heute ist es sonnig und meist wolkenlos. Im Norden wird es um 28, im Süden bis 32 Grad. Das waren Nachrichten von Radio SRF, verantwortlich Michael Wettstein. Dann noch der Blick auf die Straßen. SRF Verkehrsinfo von 2.03 Uhr. A9 Martigny-Brieg zwischen Sion-West und Sierre-Ost in beiden Richtungen. Gefahr durch Tiere auf der Fahrbahn. Ich wiederhole, A9 Martigny-Brieg zwischen Sion-West und Sierre-Ost in beiden Richtungen. Gefahr durch Tiere auf der Fahrbahn.
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1: Die Nachrichten von SRF um 3 mit Michael Wettstein. Frankreich und Großbritannien wollen mit dem Oman zusammenarbeiten, um eine sichere Schifffahrt in der Straße von Hormuz zu gewährleisten. Das teilten London und Paris am Abend in einer gemeinsamen Erklärung mit. Der französische Präsident Emmanuel Macron schrieb in den sozialen Medien, der Flugzeugträger Charles de Gaulle werde den Nahen Osten verlassen, wo er aufgrund des Konflikts zwischen dem Iran und den USA stationiert war. Grund sei das Abkommen zwischen den beiden Kriegsparteien vom 17. Juni. Die französischen Minenräumkräfte und ihre Eskorte blieben jedoch weiterhin vor Ort, um gemeinsam mit Partnern, falls nötig, einzugreifen. Der Iran lehnt eine internationale Marinemission in der Straße von Hormuz ab. Nach wochenlangen Protesten ist in Peru die konservative Politikerin Keiko Fujimori offiziell zur Siegerin der Präsidentschaftswahl erklärt worden. Laut der Wahlbehörde gewann Fujimori die Stichwahl vom 7. Juni mit 50,1% der Stimmen und damit knapp vor dem linken Konkurrenten Roberto Sanchez. 18 Millionen Stimmen wurden bei der Wahl abgegeben, der Unterschied betrug nur 50.000 Stimmen. Ihr Gegner Roberto Sanchez wirft Fujimori Betrug vor, er legte dafür allerdings keine Beweise vor. Die 51-jährige neue Präsidentin ist die Tochter des früheren peruanischen Präsidenten Alberto Fujimori, der das Land in den 90ern regierte. Zwei Kurzmeldungen. Mit einem Konzert der britischen Sängerin Ray ist das Montreux Jazz Festival am Abend in seine 60. Ausgabe gestartet. Ebenfalls auf der Bühne standen die US-Sängerin Alicia Keys und der britische Musikproduzent Mark Ronson. Das Montreux Jazz Festival dauert gut 2 Wochen. Es werden mehr als 200.000 Besucherinnen und Besucher erwartet. Und Superstar Taylor Swift und American Football-Spieler Travis Kelce haben am Abend in New York geheiratet. Das teilte eine Sprecherin der Sängerin mit. Die Zeremonie fand im Madison Square Garden statt. Schauspieler Adam Sandler führte demnach die Trauung durch. Zum Sport mit der Fußball-WM. Der amtierende Weltmeister Argentinien hat den Einzug in den Achtelfinal geschafft. Allerdings mussten die Argentinier gegen Kap Verde schwer dafür kämpfen. Die Entscheidung fiel erst in der Verlängerung mit 3:2. Auch Ägypten steht im Achtelfinal zum ersten Mal seit 92 Jahren. Die ägyptischen Fußballer schlugen Australien im Penaltyschießen 4:2. In einer halben Stunde ist Anpfiff zwischen Kolumbien und Ghana. Der Sieger dieses 16. Finals spielt am kommenden Dienstag im Achtelfinal gegen die Schweiz. Und dann noch das Wetter. Heute ist es sonnig und meist wolkenlos. Im Norden wird es um 28, im Süden bis 32 Grad. Das waren Nachrichten von Radio SRF. Verantwortlich Michael Wettstein.
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1: Die Nachrichten von SRF um 4 mit Michael Wettstein. Frankreich und Großbritannien wollen mit dem Oman zusammenarbeiten, um eine sichere Schifffahrt in der Straße von Hormuz zu gewährleisten. Das teilten London und Paris am Abend in einer gemeinsamen Erklärung mit. Der französische Präsident Emmanuel Macron schrieb in den sozialen Medien, der Flugzeugträger Charles de Gaulle werde den Nahen Osten verlassen, wo er aufgrund des Konflikts zwischen dem Iran und den USA stationiert war. Grund sei das Abkommen zwischen den beiden Kriegsparteien vom 17. Juni. Die französischen Minenräumkräfte und ihre Eskorte blieben jedoch weiterhin vor Ort, um gemeinsam mit Partnern, falls nötig, einzugreifen. Der Iran lehnt eine internationale Marinemission in der Straße von Hormuz ab. Nach wochenlangen Protesten ist in Peru die konservative Politikerin Keiko Fujimori offiziell zur Siegerin der Präsidentschaftswahl erklärt worden. Laut der Wahlbehörde gewann Fujimori die Stichwahl vom 7. Juni mit 50,1% der Stimmen und damit knapp vor dem linken Konkurrenten Roberto Sanchez. 18 Millionen Stimmen wurden bei der Wahl abgegeben, der Unterschied betrug nur 50.000 Stimmen. Ihr Gegner Roberto Sanchez wirft Fujimori Betrug vor, er legte dafür allerdings keine Beweise vor. Die 51-jährige neue Präsidentin ist die Tochter des früheren peruanischen Präsidenten Alberto Fujimori, der das Land in den 90ern regierte. Zwei Kurzmeldungen: Mit einem Konzert der britischen Sängerin Ray ist das Montreux Jazz Festival am Abend in seine 60. Ausgabe gestartet. Ebenfalls auf der Bühne standen die US-Sängerin Alicia Keys und der britische Musikproduzent Mark Ronson. Das Montreux Jazz Festival dauert gut 2 Wochen. Es werden mehr als 200.000 Besucherinnen und Besucher erwartet. Und Pop-Superstar Taylor Swift und American-Football-Spieler Travis Kelce haben am Abend in New York geheiratet. Das teilte eine Sprecherin der Sängerin mit. Die Zeremonie fand im Madison Square Garden statt. Schauspieler Adam Sandler führte demnach die Trauung durch. Zum Sport: Mit der Fußball-WM. Der amtierende Weltmeister Argentinien hat den Einzug in den Achtelfinal geschafft. Allerdings mussten die Argentinier gegen Kap Verde schwer dafür kämpfen. Die Entscheidung fiel erst in der Verlängerung mit 3:2. Auch Ägypten steht im Achtelfinal zum ersten Mal seit 92 Jahren. Die ägyptischen Fußballer schlugen Australien im Penaltyschießen 4:2. Zurzeit läuft der letzte 16. Final dieser WM. Kolumbien spielt gegen Ghana. Kolumbien führt nach 30 Minuten mit 1:0. Der Sieger dieser Partie trifft im Achtelfinal dann auf die Schweiz. Das Wetter: Heute ist es sonnig und meist wolkenlos. Im Norden wird es um 28, im Süden bis 32 Grad. Das waren Nachrichten von Radio SRF. Verantwortlich heute Nacht Michael Wettstein.
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1: Losla. Losla, mich aus der Vergangenheit rausschleichen. Liesli, ohne etwas zu verschlagen. Das kann stehen bleiben, so wie es gewesen ist, mit ihren hübschen und leiden Tagen. Losla, dass sie mich loslässt.
2: Pazifist, Anarchist, Kommunist, Atheist, Sozialist, Millionär.

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1: Die Nachrichten von SRF um 5 mit Michael Wettstein. Guten Morgen. Frankreich und Großbritannien wollen helfen, die Straße von Hormuz zu sichern. Keiko Fujimori ist offiziell zur Siegerin der Präsidentschaftswahl in Peru erklärt worden. Das Wetter heute sonnig und meist wolkenlos, im Norden um 28, im Süden bis 32 Grad. Frankreich und Großbritannien wollen mit dem Oman zusammenarbeiten, um eine sichere Schifffahrt in der Straße von Hormuz zu gewährleisten. Das teilten London und Paris am Abend in einer gemeinsamen Erklärung mit. Der französische Präsident Emmanuel Macron schrieb in den sozialen Medien, der Flugzeugträger Charles de Gaulle werde den Nahen Osten verlassen, wo er aufgrund des Konflikts zwischen dem Iran und den USA stationiert war. Grund sei das Abkommen zwischen den beiden Kriegsparteien vom 17. Juni. Die französischen Minenräumkräfte und ihre Eskorte blieben jedoch weiterhin vor Ort, um gemeinsam mit Partnern, falls nötig, einzugreifen. Der Iran lehnt eine internationale Marinemission in der Straße von Hormuz ab. Nach wochenlangen Protesten ist in Peru die konservative Politikerin Keiko Fujimori offiziell zur Siegerin der Präsidentschaftswahl erklärt worden. Laut der Wahlbehörde gewann Fujimori die Stichwahl vom 7. Juni mit 50,1% der Stimmen und damit knapp vor dem linken Konkurrenten Roberto Sanchez. 18 Millionen Stimmen wurden bei der Wahl abgegeben, der Unterschied betrug nur 50.000 Stimmen. Ihr Gegner Roberto Sanchez wirft Fujimori Betrug vor, er legte dafür allerdings keine Beweise vor. Die 51-jährige neue Präsidentin Perus ist die Tochter des früheren Präsidenten Alberto Fujimori, der das Land in den 90ern regierte. Eine Meldung aus der Schweiz. Bei Monte im Kanton Wallis hat nach 22 Uhr mehrfach die Erde gebebt. Die stärkste Erschütterung hatte laut dem Erdbebendienst der ETH Zürich die Stärke 3,3. Sie dürfte in der Nähe des Epizentrums deutlich spürbar gewesen sein. Schäden seien bei einem Erdbeben dieser Stärke in der Regel nicht zu erwarten, heißt es. In der Türkei ist ein Komiker wegen Präsidentenbeleidigung verhaftet worden. Der Komiker Deniz Göktaş hatte letzte Woche ein Video seines Comedy-Programms online gestellt. Innerhalb kurzer Zeit wurde es über 9 Millionen Mal angeschaut. Darin sprach er unter anderem über den türkischen Präsidenten Recep Tayyip Erdogan und über religiöse Themen. Nun wird ihm Aufstachelung zu Hass und Feindseligkeit vorgeworfen. Das berichtet die staatliche Nachrichtenagentur Anadolu. Gemäß seinem Anwalt ist der 32-jährige Künstler am Donnerstag bei seiner Heimreise in die Türkei am Flughafen verhaftet worden. In Istanbul demonstrierten daraufhin Unterstützer vor dem Gericht für seine Freilassung. Heute startet die diesjährige Tour de France. Dabei kommt es in der 120-jährigen Geschichte dieses Radsport-Events zu einer Premiere. Zum ersten Mal könnte wegen der Hitze eine Etappe abgesagt werden. Thomas Fuchs mit den Details.
2: Der französische Innenminister forderte die Verantwortlichen in den betroffenen Departementen auf, Maßnahmen zu ergreifen, wenn die Temperaturen die Fahrer und die Zuschauenden gefährden könnten. Eine Maßnahme wäre zum Beispiel, die Route einer Etappe zu ändern oder zu kürzen. In Ausnahmefällen solle in Absprache mit der Tourdirektion auch die Absage einer ganzen Etappe möglich sein. Das Innenministerium empfiehlt auch, bei großer Hitze bestimmte öffentliche Bereiche entlang der Tour de France zu schließen und die Rettungskräfte aufzustocken. Die 113. Tour de France beginnt in der spanischen Metropole Barcelona mit einem Mannschaftszeitfahren. Das Radrennen dauert 3 Wochen, gefahren werden in 21 Etappen insgesamt über 3.300 Kilometer. Nicht nur in Teilen Frankreichs, auch in Spanien wird in den kommenden Tagen eine weitere Hitzewelle erwartet, mit Temperaturen bis über 40 Grad.
1: Thomas Fuchs. Zwei Kurznachrichten. Mit einem Konzert der britischen Sängerin Ray ist das Montreux Jazz Festival am Abend in seine 60. Ausgabe gestartet. Ebenfalls auf der Bühne standen die US-Sängerin Alicia Keys und der britische Musikproduzent Mark Ronson. Das Montreux Jazz Festival dauert gut 2 Wochen. Es werden mehr als 200.000 Besucherinnen und Besucher erwartet. Und Pop-Superstar Taylor Swift und American-Football-Spieler Travis Kelce haben am Abend in New York geheiratet, das teilte eine Sprecherin der Sängerin mit. Die Zeremonie fand in Madison Square Garden statt. Schauspieler Adam Sandler führte demnach die Trauung durch. Zum Sport mit der Fußball-WM. Der amtierende Weltmeister Argentinien hat den Einzug in den Achtelfinal geschafft. Allerdings mussten die Argentinier gegen Kap Verde schwer dafür kämpfen. Die Entscheidung fiel erst in der Verlängerung mit 3:2. Auch Ägypten steht im Achtelfinal zum ersten Mal seit 92 Jahren. Die ägyptischen Fußballer schlugen Australien im Penaltyschießen mit 4:2. Zurzeit läuft der letzte 16. Final dieser WM. Kolumbien spielt gegen Ghana. Kolumbien führt in der zweiten Halbzeit 1:0. Der Sieger dieser Partie trifft im Achtelfinal dann auf die Schweiz. Und noch das Wetter. Heute ist es sonnig und meist wolkenlos. Nach einer frischen Nacht steigen die Temperaturen auf 27 bis 31 Grad, im Süden bis zu 32 Grad. Das waren Nachrichten von Radio SRF, verantwortlich Michael Wettstein.
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1: Es ist natürlich schwierig zum Vergleichen vom Level her. Das ganze Bellator hat sich weiterentwickelt. Aber die Form ist gut und ich denke, mit ein bisschen Glück in die Spitzengruppe kommen, ist vieles möglich. Aber schlussendlich geht es von Tag zu Tag und freue mich jetzt auf den Start.
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2: Es ist sehr speziell für mich. Es ist ein großes Step für meine Karriere und für mich es ist es um zu entdecken. Viel lernen und ich hoffe für gute Resultate.
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3: Unser Team ist grundsätzlich nur auf Etappe eingestellt. Wir haben keinen Fahrer, der auf das Gesamtklassement fährt. Im Großen und Ganzen gibt es sicher relativ viele Freiheiten. Zuerst freue ich mich mal auf das Mannschaftsteam fahren. Das ist bei unserem Team immer relativ etwas Grosses oder etwas Wichtiges. Und wir wollen sicher gut starten in dem. Und dann schauen wir ein bisschen Tag für Tag.
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4: Die eigene Ambition ist mittlerweile im World Tour Radsport, insbesondere jetzt auch an der Tour de France, vor allem mit auch Leader wie Jasper und Mathieu, sozusagen gleich null.
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2: Oggi si per grande parte sulle gli fenentire grigion e la montagna si forma in cinque nivels da cumulus. La temperatura massimale è tra 25 gradi in legno di nota, 26 gradi in sorselva e 28 gradi in la regione da Quera.
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1: In absoluten Zahlen ist das richtig. Das ist jetzt ein neuer Tiefstrekord seit dem 1969, wo wir auch die Aufzeichnung auf jährlicher Basis haben auf der Gemeindesebene und für die Kantone.
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1: Im Jahr 2021 haben wir ein Plus von 156 Geburten. Das relativiert natürlich das Minus im Jahr darauf auch wieder ein bisschen, wo das einfach auch wieder auf das Niveau von vorher herabgekommen ist. Vielleicht noch ein bisschen darauf zurückzuführen, auf die Corona-Babys, die man hatte in diesen Jahren. Das war wirklich ein signifikanter Anstieg an Geburten im Kanton.
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1: Also beispielsweise die Pensionskassen, die Krankenkassen, also wer zahlt dort ein und wer ist Empfänger dieser Leistung, das gerät also alles ins Schwanken und ins Wanken und im Endeffekt natürlich auch die Bildungseinrichtungen, die eben natürlich darauf angewiesen sind, dass eine gewisse, ich sag mal, demografische Stabilität eben vorhanden ist.
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1: Die Schweizer sind zu bequem für Kinder.
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1: Die Option Nachwuchs muss mit Karriere, Reisen und Barbesuchen konkurrieren und wirkt dabei wenig attraktiv. Eltern schlafen zu wenig und reiben sich zwischen Arbeit und Familie auf. Obendrauf ist Erziehung anspruchsvoller geworden. Im 21. Jahrhundert sollen Knaben und Mädchen nicht brav sein, sondern glücklich. Das führt zu Zielkonflikten. Bei voller Konzentration auf das Kinderglück kommt jenes der Eltern zu kurz. Auf Glück zu verzichten, ist in der individualisierten Gesellschaft aber keine Option, in der Religion durch Selbstentfaltung ersetzt wurde.
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2: Und dazu gehören eben selten Kinder. Also wir möchten erstmal in Urlaub fahren und eben uns für eine Liebespartnerschaft entscheiden, eine tolle Wohnung haben, unsere Karriere aufbauen und dann ist es manchmal zu spät für Kinder.
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2: Heutzutage sind die ökonomisch eher eine Last, wenn man so möchte. Kinder kosten halt einfach heutzutage Geld. Und das ist ja auch der Grund, warum häufig an finanziellen Anreizen angesetzt wird, um sozusagen mehr Kinder zu bekommen in Gesellschaften.
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3: In der Geschichte hat es immer wieder Versuche gegeben, durch staatliche Maßnahmen die Geburtenrate zu erhöhen. Nummer eins, das hat Unmengen von Geld gekostet. Und B, das war alles, wenn überhaupt, nur ein Strohfeuer. Der Staat kann machen, was er will. Er kann versuchen, Einfluss zu nehmen. In der Regel durch finanzielle Anreize, aber am Ende entscheiden Individuen und die entscheiden unabhängig von den Anreizen.
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2: Der Hauptgrund ist, dass die kinderreichen Familien abgenommen haben. Also man stellt auch fest der Statistik, dass die Familien, die drei oder mehr Kinder haben, einfach am meisten abgenommen haben. Das ist nicht unbedingt der Faktor, dass die Familien keine Kinder mehr wollen, aber wirklich, dass sie einfach den Kinderwunsch reduziert sich auf ein und zwei Kinder. Dazu führt natürlich auch ein bisschen das Alter der Mütter, natürlich auch der Väter, tendenziell gestiegen ist. Also die Familienplanung wird im Leben nach der Ausbildung, nach dem Berufseinstieg zurückgeschoben und dementsprechend ist dann auch die Zeit nicht mehr da oder der Wunsch, eine sehr kinderreiche Familie zu haben.
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2: Die ganzen interkantonalen Migrationstrend, die wir haben, die Jungen, die aus Graubünden tendenziell abwandern für den Berufseinstieg, für die Ausbildung, die Leute, die in Kantonen zuziehen aus anderen Kantonen, sind ja hauptsächlich im Pensionsalter, kurz vor dem Pensionsalter. Und das hat natürlich auch einen Einfluss auf die Fruchtbarkeit. Also die Leute, die im gebärfähigen Alter sind, im Familiengründungsalter, die sind dann tendenziell im Unterland. Die, die hierher ziehen, die haben das schon hinter sich oder sind einfach auch nicht mehr im Alter, wo das noch ein Thema sollte sein.
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1: Ja, jetzt Alarmglocken sollten eigentlich keine Leute. Es ist nicht das erste Mal, wo wir einen gesellschaftlichen Wandel durchlaufen. Ja, es sind einfach neue Trends, die sich einstellen.
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1: Wir haben die tourismusorientiertere Gemeinden im alpinen Raum, die natürlich mit dem zu kämpfen haben, dass sie vielleicht weniger Kinder haben. Eben, man muss sich mit der Frage auseinandersetzen, kann man einen Schulstandort aufrechterhalten? Wie sieht das Dorfleben aus? Wie sieht das für den Verein aus, auch für die ganzen Kinderangebote? Also man ist dort mit dem Problem konfrontiert.

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1: Es kann beispielsweise bei Schulhausplanung, bei Schulstandort Themen sein, bei Geburtenabteilungen von den Spitälern, alles Themen, die man jüngstens auch in den Medien hat können mitkriegen. Und ja, das ist dann die Frage, wenn es jetzt da einen gewissen Teufelskreis ist, dass man das Angebot muss wegen der tieferen Kinderzahlen zurückbauen, das wiederum auch Familien abschreckt, um überhaupt noch dorthin zu kommen, wenn es kein Angebot hat. Und das könnten schon Herausforderungen sein, die in den nächsten Jahren auf einzelne Gemeinden zugehen.
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1: Weil dort ist nebst der interkantonalen Migration spielt auch die intrakantonale Migration eine grosse Rolle. Also die Jungen, die zwar vielleicht nicht auf Zürich abwandern, aber richtig Chur, Eiland, zum Beispiel von Tujetsch her. Zur selben kann man den Effekt sicher feststellen. Wir haben sich als Unterengadin, der da auch irgendwie mit dem Thema konfrontiert ist, Zwalmisteier. Aber eben auch die italienischsprachigen Gebiete, also das Buschlaf oder das Bergell.
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1: Ja, also der allgemeine Trend bei den Geburten ist effektiv so, dass wir im Jahr 2025 bei den jüngsten Daten noch 1421 Geburten zählt haben für den Kanton Graubünden. Das ist der tiefste Stand im Vergleich zu früher. Also vor dem Jahr 2000 hat man rund 2000 Geburten in Graubünden gezählt pro Jahr.
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1: Ja, die Bevölkerungsperspektive vom Bundesamt für Statistik bis 2055 gehen eigentlich davon aus, dass sich das auf dem Niveau, wo wir jetzt im Jahr 2025 gesehen haben, wird einpendeln und dass das längerfristig so wird Bestand haben. Was hingegen natürlich weiterhin zunehmen wird in den nächsten Jahren, ist die Zahl der Todesfälle. Das ist einfach demografiebedingt. Wir haben jetzt sehr viele Leute, die im Pensionsalter sind, sehr starke Jahrgänge und die werden aufgrund von ihrem Alter in den nächsten 10 bis 20 Jahren natürlich dann sterben. Und das wird dann den Saldo, den Geburtensaldo, nochmal deutlich stärker ins Negative ziehen.
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1: Man hat zwei Gradmesser, die man kann anschauen kann in der Demografie. Das eine ist der Jugendquotient. Das heisst einfach, wie viele Kinder und Jugendliche haben wir pro Person, die im erwerbstätigen Alter ist. Und der ist in Graubünden schon heute unter dem Schweizer Durchschnitt. Also wir haben im 25. einen Jugendkoeffizient, der unter 30% liegt. In dem Schweizer Mittel ist der bei 33%. Das Einzige, was dort positiv zu werten ist für die Zukunft, ist, dass der nicht mehr sehr stark zurückgehen wird. Wir sind eigentlich dort schon in dieser neuen Realität, was durchaus ja vielleicht ein bisschen für mehr Besorgnis muss sorgen, ist der Altersquotient. Also wie viele Einwohner haben wir über 65 pro 100 Einwohner im erwerbstätigen Alter? Schon dort hat Graubünden heute einen Altersquotient, der über 40% ist. Und das im Vergleich zu einem auf 33% im Schweizer Mittel zeigt doch auch die fortgeschrittene Alterung im Kanton Graubünden.
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1: Die Überalterung bringt Herausforderung mit sich, dass man einerseits natürlich weniger Leute hat im erwerbstätigen Alter. Das ist einerseits für die Wirtschaft in der Region eine Herausforderung. Man hat keine oder weniger Arbeitskräfte, aber auch für die Behördenbesetzung. Man hat natürlich sehr viele Leute, die, sagen wir, eher im Pensionsalter sind. Das muss aber nicht nur negativ sein. Grundsätzlich Pensionierte haben das Vermögen angespart in ihrem beruflichen Leben. Das bringen sie mit. Sie sind ausgabefreudig und man muss auch sehen, die heutigen Senioren sind sehr lang, auch fit und die können natürlich wie andersrum auch wieder sehr viel zum Dorfleben beitragen, Verein bereichern, sie können auch Angebote und auch Behörden besetzen, wo man vielleicht vor mehreren Jahrzehnten noch nicht so gesehen hat, dass das auch Aufgaben gewesen sind, wo rüstige Senioren heute übernehmen.
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1: Die Nachrichten von SRF um 8 mit Kevin Gahannes. Ende Juni ist bei einem Mann in Frankreich Ebola diagnostiziert worden. Nun ist der Mann geheilt und aus dem Spital entlassen worden. Der Entwicklungshelfer war aus Kongo-Kinshasa nach Frankreich gereist und wurde dann dort diagnostiziert. Der Mediziner hatte den Flug in Kinshasa noch symptomfrei angetreten. Während der Reise verschlechterte sich sein Zustand jedoch. Er wurde direkt nach der Landung in Paris isoliert und in eine Spezialklinik gebracht. Im Kongo breitet sich Ebola weiter aus. Dort sind bereits über 450 Menschen an der Krankheit gestorben. Das weltweite Übertragungsrisiko stufen Gesundheitsfachleute jedoch weiterhin als gering ein. In Frankreich wird eine weitere Hitzewelle erwartet. Rechtzeitig zu ihrem Start werden drei temporäre Flussbäder an der Seine in Paris eröffnet. Dieses Wochenende kann bereits im Fluss geschwommen werden. Bei den Bädern handelt es sich um gesicherte Becken, die im Fluss installiert worden sind. In der Seine kann man erst seit letztem Sommer offiziell wieder baden. Vorher war das Schwimmen in Paris seit 1923 verboten. Das Verbot wurde letzten Sommer nach mehr als 100 Jahren aufgehoben, weil die Wasserqualität mit riesigen Investitionen verbessert worden war im Hinblick auf die Olympischen Sommerspiele 2024. Weitere Meldungen des Tages in Kürze. In den USA bringt eine Hitzewelle die Feierlichkeiten zum Nationalfeiertag durcheinander. Diverse Veranstaltungen an der Ostküste mussten abgesagt werden, darunter die Parade in der Hauptstadt Washington DC. Dort werden weit über 40 Grad erwartet heute. Und in Ungarn sollen Parlamentsabgeordnete künftig noch maximal 12 Jahre im Amt bleiben dürfen. Das hat Ministerpräsident Peter Modjar angekündigt, als Teil eines Pakets, das die politische Macht von Einzelnen beschränken soll. Schon vorher hat die Regierung die Amtszeit des Ministerpräsidenten auf 8 Jahre begrenzt. Der Däne Jonas Vingegaard hat die erste Etappe der Tour de France gewonnen. Ein knapp 20 Kilometer langes Einzelzeitfahren in Barcelona. Vingegaard verwies den Italiener Filippo Ganna mit 8 Sekunden Vorsprung auf Platz 2. Der Titelverteidiger und Mitfavorit Tadej Pogacar verlor 12 Sekunden auf Vingegaard und klassierte sich auf dem dritten Rang. Das Wetter am Abend und auch morgen wieder meist sonnig. Im Osten morgen aber teils größere Quellwolken, dies bei 28 bis 32 Grad. Das waren die Nachrichten von Radio SRF, verantwortlich Patrick Seiler.
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1: Die Nachrichten von SRF um 9 mit Kevin Gahannes. Mehrere 10.000 Menschen haben in der deutschen Stadt Erfurt gegen den Parteitag der Partei AfD demonstriert. Laut der Polizei beteiligten sich rund 31.000 Personen an Kundgebungen und Sitzblockaden. Die Organisatoren sprechen gar von 50.000 Teilnehmenden. Die Polizei registrierte rund 50 Straftaten. Es kam vereinzelt zu Scharmützeln und Übergriffen auf Medienschaffende. Die Polizei setzte Pfefferspray ein, spricht aber von einem weitgehend friedlichen Tag. Trotz großflächiger Blockaden auf Zufahrtsstraßen und einer Autobahn begann der Parteitag pünktlich, weil viele Delegierte bereits am frühen Morgen angereist waren. Alice Weidel und Tino Chrupalla wurden als Duo an der Spitze der AfD wiedergewählt. Nach dem schweren Doppelbeben in Venezuela vor 10 Tagen ist die Zahl der Toten auf fast 3.000 gestiegen. Wie die Übergangsregierung in Venezuela mitteilt, wurden zudem über 16.000 Menschen verletzt. Die beiden Erdbeben der Stärke 7,2 bzw. 7,5 hatten vor allem den nördlichen Bundesstaat La Guaira verwüstet. Mehr als 16.000 Menschen haben ihr Zuhause verloren, hunderte Gebäude wurden komplett zerstört. Weitere Meldungen des Tages in Kürze. In den USA bringt eine Hitzewelle die Feierlichkeiten zum Nationalfeiertag durcheinander. Diverse Veranstaltungen an der Ostküste mussten abgesagt werden, darunter die Parade in der Hauptstadt Washington DC. Dort werden heute weit über 40 Grad erwartet. In Ungarn sollen Parlamentsabgeordnete künftig noch maximal 12 Jahre im Amt bleiben dürfen. Das hat Ministerpräsident Péter Modrar angekündigt, als Teil eines Pakets, das die politische Macht von Einzelnen beschränken soll. Schon vorher hat die Regierung die Amtszeit des Ministerpräsidenten auf 8 Jahre begrenzt. Zum Sport. Der Däne Jonas Vingegaard hat die erste Etappe der Tour de France gewonnen. Ein knapp 20 Kilometer langes Einzelzeitfahren in Barcelona. Vingegaard verwies den Italiener Filippo Ganna mit 8 Sekunden Vorsprung auf Platz 2. Der Titelverteidiger und Mitfavorit Tadej Pogacar verlor 12 Sekunden auf Vingegaard und klassierte sich auf dem 3. Rang. Das Wetter am Abend und auch morgen Sonntag wieder meist sonnig. Im Osten morgen aber teils größere Quellwolken, dies bei 28 bis 32 Grad. Das waren die Nachrichten von Radio SRF, verantwortlich am Samstagabend Patrick Seiler.
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1: Die Nachrichten von SRF um 10 mit Kevin Gahannes. Guten Abend. In Ostdeutschland protestieren Zehntausende gegen eine Versammlung der Rechtsaußenpartei AfD. Und in den USA bringt eine Hitzewelle die Feier zum 250. Nationalfeiertag durcheinander. Das Wetter auch morgen Sonntag wieder meist sonnig bei 28 bis 32 Grad. Heute haben im ostdeutschen Erfurt mehrere 10.000 Menschen demonstriert gegen die Rechtsaußenpartei AfD. Sie hielt in Erfurt ihren Parteitag ab. Patrick Seiler berichtet.
2: Rund 31.000 Personen haben bei den Kundgebungen und Sitzblockaden in Erfurt mitgemacht, das sagt die Polizei dort. Die Organisatoren der Demos gegen den AfD-Parteitag sprechen gar von 50.000 Teilnehmenden. Die Polizei zählte rund 50 Straftaten, vereinzelt gab es Scharmützel und Übergriffe auf Medienschaffende. Die Polizei setzte Pfefferspray ein. Insgesamt spricht sie aber von einem weitgehend friedlichen Tag. Am Parteitag selber sind Alice Weidel und Tino Chrupalla als Duo an der Spitze der AfD wiedergewählt worden. Trotz großflächiger Blockaden auf Zufahrtsstraßen und einer Autobahn begann der Parteitag pünktlich, weil viele Delegierte bereits am frühen Morgen angereist waren.
1: Nach dem schweren Doppelbeben in Venezuela vor 10 Tagen ist die Zahl der Toten auf fast 3.000 gestiegen. Wie die Übergangsregierung in Venezuela mitteilt, wurden zudem über 16.000 Menschen verletzt. Die beiden Erdbeben der Stärke 7,2 bzw. 7,5 hatten vor allem den nördlichen Bundesstaat La Guayara verwüstet. Mehr als 16.000 Menschen haben ihr Zuhause verloren, hunderte Gebäude wurden komplett zerstört. Ende Juni ist bei einem Mann in Frankreich Ebola diagnostiziert worden. Jetzt ist der Mann geheilt und aus dem Spital entlassen worden. Der Entwicklungshelfer war aus Kongo-Kinshasa nach Frankreich gereist und wurde dann dort diagnostiziert. Der Mediziner hatte den Flug in Kinshasa noch symptomfrei angetreten. Während der Reise verschlechterte sich sein Zustand jedoch. Er wurde direkt nach der Landung in Paris isoliert und in eine Spezialklinik gebracht. Im Kongo breitet sich Ebola weiter aus. Dort sind bereits über 450 Menschen an der Krankheit gestorben. Das weltweite Übertragungsrisiko stufen Gesundheitsfachleute jedoch weiterhin als gering ein. In Frankreich wird eine weitere Hitzewelle erwartet. Rechtzeitig zu ihrem Start werden 3 temporäre Flussbäder in der Seine in Paris eröffnet. Dieses Wochenende kann bereits im Fluss geschwommen werden. Bei den Bädern handelt es sich um gesicherte Becken, die im Fluss installiert worden sind. In der Seine kann man erst seit letztem Sommer offiziell wieder baden. Vorher war das Schwimmen in Paris seit 1923 verboten. Das Verbot wurde letzten Sommer nach mehr als 100 Jahren aufgehoben, weil die Wasserqualität mit riesigen Investitionen verbessert worden war, im Hinblick auf die Olympischen Sommerspiele 2024. In den USA bringt eine Hitzewelle die Feierlichkeiten zum Nationalfeiertag durcheinander. Diverse Veranstaltungen an der Ostküste mussten abgesagt werden, darunter die Parade in der Hauptstadt Washington DC. Dort werden heute weit über 40 Grad erwartet. Präsident Donald Trump will später aber dennoch eine Rede halten, auch ein Feuerwerk soll es geben. Für diese Veranstaltung stehen bereits viele Leute an der prallen Sonne an. Der Nationale Wetterdienst warnt in Washington später vor schweren Gewittern. Nun zur Fußball-WM. Da steht der erste Viertelfinalist fest. Marokko gewinnt gegen Co-Gastgeber Kanada mit 3:0. Nun zu weiteren Meldungen des Tages in unserer Übersicht. Die Schweiz soll Angriffe durch Drohnen und Raketen künftig früher erkennen können. Der Staatssekretär für Sicherheitspolitik, Markus Mäder, sagte in der SRF Samstagsrundschau, die aktuelle Luftraumüberwachung reiche nicht weit genug über die Grenze hinaus. Es brauche deshalb eine engere internationale Zusammenarbeit. Aus Neutralitätsgründen sollen allfällige Abkommen im Krisenfall jedoch kurzfristig kündbar sein, was politisch umstritten ist. Die SP Zürich schickt bei den kommenden Wahlen Priska Seiler-Graf und Nicolas Galladay ins Rennen um die Kantonsregierung. Sie ist aktuell Nationalrätin und er sitzt in der Winterthurer Stadtregierung. Die Delegierten haben Seiler-Graf und Galladay mit klarem Mehr nominiert. Nach einer Großfahndung hat die Walliser Polizei 7 Franzosen im Alter zwischen 16 und 31 Jahren festgenommen. 5 von ihnen werden verdächtigt, in der vergangenen Nacht in ein Waffengeschäft in Sitten eingebrochen zu haben. 2 weitere Männer sollen Komplizen gewesen sein. Papst Leo XIV. Hat bei einem Besuch auf der italienischen Insel Lampedusa mehr Verantwortung von Europa im Umgang mit Migration gefordert. In seiner Messe betonte das Oberhaupt der römisch-katholischen Kirche, Migration sei eine historische Herausforderung für die europäische Gemeinschaft. Lampedusa gilt seit vielen Jahren als einer der Brennpunkte der Migrationsbewegung von Afrika nach Europa. Der Blick aufs Wetter. Auch morgen Sonntag ist es wieder meist sonnig. Über den Alpen bilden sich aber einige Quellwolken. Diese können am Abend im Osten lokale Schauer bringen. Die Temperatur steigt auf 28 bis 32 Grad. Das waren die Nachrichten von Radio SRF. Verantwortlich heute Abend Patrick Seiler.
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1: Die Nachrichten von SRF um 23 Uhr mit Dominik Rolli. Nach dem schweren Doppelbeben in Venezuela vor 10 Tagen ist die Zahl der Toten auf fast 3000 gestiegen. Wie die Übergangsregierung in Venezuela mitteilt, wurden zudem über 16.000 Menschen verletzt. Die beiden Erdbeben der Stärke 7,2 bzw. 7,5 hatten vor allem den nördlichen Bundesstaat La Guaira verwüstet. Mehr als 16.000 Menschen haben ihr Zuhause verloren, hunderte Gebäude wurden komplett zerstört. In ganz Frankreich haben Zehntausende Menschen gegen sexualisierte Gewalt und für einen besseren Schutz von Kindern demonstriert. Allein in Paris gingen laut den Organisatoren 100.000 Menschen auf die Straße. Auslöser der Proteste war das Schicksal eines 11-jährigen Mädchens, das vergewaltigt und getötet worden war. Der Fall hatte für Empörung gesorgt, da gegen den Verdächtigen seit 2025 eine Anzeige wegen Vergewaltigung einer Minderjährigen vorlag und er nicht einmal verhört worden war. Ein früheres Ermittlungsverfahren wegen der Vergewaltigung Minderjähriger war eingestellt worden. Mehrere weitere Hinweise auf sexuelle Übergriffe blieben folgenlos. Ein Bündnis aus weit über 100 Verbänden fordert nun ein umfassendes Gesetz anstelle von Einzelmaßnahmen und Gesetzen, um sexuelle Gewalt auf allen Ebenen zu bekämpfen. Bei einem Public Viewing zur Fußballweltmeisterschaft in der dänischen Hauptstadt Kopenhagen ist es zu einer gewaltsamen Auseinandersetzung gekommen. Ein 32-jähriger Mann aus Schweden wurde dabei so schwer verletzt, dass er später starb. Der Vorfall ereignete sich bereits am Dienstag während des Spiels zwischen Norwegen und der Elfenbeinküste. Die dänischen Behörden informierten jedoch erst jetzt. Beim Opfer handelt es sich den Angaben zufolge um einen schwedischen Polizisten, der privat in Dänemark in den Ferien war und laut Medienberichten einen Streit schlichten wollte. Ein 31-jähriger Tatverdächtiger sitzt mittlerweile in Untersuchungshaft, bestreitet die Vorwürfe jedoch. Nun zur Fußball-WM. Der erste Viertelfinalist steht fest. Marokko gewinnt gegen Co-Gastgeber Kanada mit 3:0. Und das Wetter. Morgen Sonntag wird es erneut meist sonnig. Über den Alpen bilden sich morgen einige Quellwolken. Diese können am Abend im Osten lokale Schauer bringen. Die Temperatur 28 bis 32 Grad. Das waren die Nachrichten von Radio SRF. Verantwortlich Dominik Rolli.
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1: Die Nachrichten von SRF um Mitternacht mit Dominik Rolli. Aufmarsch gegen rechts. In Ostdeutschland protestieren Tausende gegen die Partei AfD. Und 250 Jahre amerikanische Unabhängigkeit. Washington begeht den Feiertag bei Temperaturen von über 40 Grad. Mehrere Veranstaltungen mussten deshalb abgesagt werden. Das Wetter heute sonnig, im Osten teils größere Quellwolken bei 27 bis 32 Grad. Im ostdeutschen Erfurt haben mehrere 10.000 Menschen demonstriert gegen die Rechtsaußenpartei AfD. Sie hielt in Erfurt ihren Parteitag ab. Patrick Seiler.
2: Rund 31.000 Personen haben bei den Kundgebungen und Sitzblockaden in Erfurt mitgemacht, das sagt die Polizei dort. Die Organisatoren der Demos gegen den AfD-Parteitag sprechen gar von 50.000 Teilnehmenden. Die Polizei zählte rund 50 Straftaten, vereinzelt gab es Scharmützel und Übergriffe auf Medienschaffende. Die Polizei setzte Pfefferspray ein. Insgesamt spricht sie aber von einem weitgehend friedlichen Tag. Am Parteitag selber sind Alice Weidel und Tino Chrupalla als Duo an der Spitze der AfD wiedergewählt worden. Trotz großflächiger Blockaden auf Zufahrtsstraßen und einer Autobahn begann der Parteitag pünktlich, weil viele Delegierte bereits am frühen Morgen angereist waren.
1: Hunderte Mitglieder einer rechtsextremen Gruppierung sind durch die US-Hauptstadt Washington marschiert, anlässlich des 250. Jahrestags der amerikanischen Unabhängigkeit. Laut der Zeitung Washington Post handelt es sich um Mitglieder der neonazistischen Gruppierung Patriot Front. Fotos und Videos in sozialen Medien zeigten maskierte Personen, die in Richtung Capitol marschierten. Die Polizeibehörde von Washington teilte mit, dass der Aufmarsch unter das Recht auf Meinungsäußerung falle. Festnahmen gab es demnach keine. Derweil mussten mehrere Veranstaltungen zum Nationalfeiertag wegen der Hitze abgesagt werden, unter anderem eine Parade durch die Hauptstadt. An der US-Ostküste herrschen derzeit Temperaturen von über 40 Grad. Präsident Donald Trump will später aber dennoch eine Rede halten und auch ein Feuerwerk soll es geben. Nach dem schweren Doppelbeben in Venezuela vor 10 Tagen ist die Zahl der Toten auf fast 3.000 gestiegen. Wie die Übergangsregierung in Venezuela mitteilt, wurden zudem über 16.000 Menschen verletzt. Die beiden Erdbeben der Stärke 7,2 bzw. 7,5 hatten vor allem den nördlichen Bundesstaat La Guaira verwüstet. Mehr als 16.000 Menschen haben ihr Zuhause verloren, hunderte Gebäude wurden komplett zerstört. Ende Juni ist bei einem Mann in Frankreich Ebola diagnostiziert worden. Nun ist der Mann geheilt und aus dem Spital entlassen worden. Der Entwicklungshelfer war aus Kongo-Kinshasa nach Frankreich gereist und wurde dann dort diagnostiziert. Der Mediziner hatte den Flug in Kinshasa noch symptomfrei angetreten. Während der Reise verschlechterte sich sein Zustand jedoch. Er wurde direkt nach der Landung in Paris isoliert und in eine Spezialklinik gebracht. Im Kongo breitet sich Ebola weiter aus. Dort sind bereits über 450 Menschen an der Krankheit gestorben. Das weltweite Übertragungsrisiko stufen Gesundheitsfachleute jedoch weiterhin als gering ein. In Frankreich wird eine weitere Hitzewelle erwartet. Rechtzeitig zu ihrem Start werden 3 temporäre Flussbäder in der Seine in Paris eröffnet. Dieses Wochenende kann bereits im Fluss geschwommen werden. Bei den Bädern handelt es sich um gesicherte Becken, die im Fluss installiert worden sind. In der Seine kann man erst seit letztem Sommer offiziell wieder baden. Vorher war das Schwimmen in Paris seit 1923 verboten. Das Verbot wurde letzten Sommer nach mehr als 100 Jahren aufgehoben, weil die Wasserqualität mit riesigen Investitionen verbessert worden war im Hinblick auf die Olympischen Sommerspiele 2024. Nun zur Fußball-WM. Der erste Viertelfinalist steht fest. Marokko gewinnt gegen Co-Gastgeber Kanada mit 3:0. Und der Däne Jonas Vingegaard hat die erste Etappe der Tour de France gewonnen, ein knapp 20 Kilometer langes Einzelzeitfahren in Barcelona. Vingegaard verwies den Italiener Filippo Ganna mit 8 Sekunden Vorsprung auf Platz 2. Der Titelverteidiger und Mitfavorit Tadej Pogacar verlor 12 Sekunden auf Vingegaard und klassierte sich auf dem dritten Rang. Das Wetter. Heute Sonntag ist es erneut sonnig. Besonders über den östlichen Alpen bilden sich einige Quellwolken. Die Temperaturen steigen auf 27 bis 32 Grad. Das waren die Nachrichten von Radio SRF. Verantwortlich Dominik Rolli.
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1: Die Nachrichten von SRF um 1 Uhr mit Dominik Rolli. Hunderte Mitglieder einer rechtsextremen Gruppierung sind durch die US-Hauptstadt Washington marschiert, anlässlich des 250. Jahrestags der amerikanischen Unabhängigkeit. Laut der Zeitung Washington Post handelt es sich um Mitglieder der neonazistischen Gruppierung Patriot Front. Fotos und Videos in sozialen Medien zeigten maskierte Personen, die in Richtung Kapitol marschierten. Die Polizeibehörde von Washington teilte mit, dass der Aufmarsch unter das Recht auf Meinungsäußerung falle. Festnahmen gab es demnach keine. Derweil mussten mehrere Veranstaltungen zum Nationalfeiertag wegen der Hitze abgesagt werden, unter anderem eine Parade durch die Hauptstadt. An der US-Ostküste herrschen Temperaturen von über 40 Grad. Präsident Donald Trump will später aber dennoch eine Rede halten und auch ein Feuerwerk soll es geben. In ganz Frankreich haben Zehntausende Menschen gegen sexualisierte Gewalt und für einen besseren Schutz von Kindern demonstriert. Allein in Paris gingen laut den Organisatoren 100.000 Menschen auf die Straße. Auslöser der Proteste war das Schicksal eines 11-jährigen Mädchens, das vergewaltigt und getötet worden war. Der Fall hatte für Empörung gesorgt, da gegen den Verdächtigen seit 2025 eine Anzeige wegen Vergewaltigung einer Minderjährigen vorlag und er nicht einmal verhört worden war. Ein früheres Ermittlungsverfahren wegen Vergewaltigung Minderjähriger war eingestellt worden. Mehrere weitere Hinweise auf sexuelle Übergriffe blieben folgenlos. Ein Bündnis aus weit über 100 Verbänden fordert nun ein umfassendes Gesetz anstelle von Einzelmaßnahmen und Gesetzen, um sexuelle Gewalt auf allen Ebenen zu bekämpfen. Bei einem Public Viewing zur Fußball-Weltmeisterschaft in der dänischen Hauptstadt Kopenhagen ist es zu einer gewaltsamen Auseinandersetzung gekommen. Ein 32-jähriger Mann aus Schweden wurde dabei so schwer verletzt, dass er später starb. Der Vorfall ereignete sich bereits am Dienstag während des Spiels zwischen Norwegen und der Elfenbeinküste. Die dänischen Behörden informierten jedoch erst jetzt. Beim Opfer handelte es sich den Angaben zufolge um einen schwedischen Polizisten, der privat in Dänemark in den Ferien war und laut Medienberichten einen Streit schlichten wollte. Ein 31-jähriger Tatverdächtiger sitzt mittlerweile in Untersuchungshaft, bestreitet die Vorwürfe jedoch. An der Fußball-WM steht der erste Viertelfinalist fest. Marokko gewinnt gegen Co-Gastgeber Kanada mit 3:0. Und das Wetter? Heute ist es sonnig. Besonders über den östlichen Alpen bilden sich einige Quellwolken. Die Temperaturen steigen auf 27 bis 32 Grad. Das waren die Nachrichten von Radio SRF. Verantwortlich Dominik Rolli. SRF Verkehrsinfo von 1.03 Uhr. A1 Genf Richtung Lausanne zwischen Gland und Roll Stau wegen eines Unfalls. Der Fahrstreifen ist blockiert und die Fahrbahn auf zwei Fahrstreifen verengt. Es gibt dort eine Wartezeit von bis zu einer halben Stunde. Und A12 Freiburg Richtung Vevey zwischen Châtel-Saint-Denis und der Verzweigung La Verre. Verkehrsbehinderung wegen eines Unfalls.
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1: Die Nachrichten von SRF um 2 Uhr mit Dominik Rolli. Hunderte Mitglieder einer rechtsextremen Gruppierung sind durch die US-Hauptstadt Washington marschiert, anlässlich des 250. Jahrestags der amerikanischen Unabhängigkeit. Laut der Zeitung Washington Post handelt es sich um Mitglieder der neonazistischen Gruppierung Patriot Front. Fotos und Videos in sozialen Medien zeigten maskierte Personen, die in Richtung Kapitol marschierten. Die Polizeibehörde von Washington teilte mit, dass der Aufmarsch unter das Recht auf Meinungsäußerung falle. Festnahmen gab es demnach keine. Derweil mussten mehrere Veranstaltungen zum Nationalfeiertag wegen der Hitze abgesagt werden, unter anderem eine Parade durch die Hauptstadt. An der US-Ostküste herrschen Temperaturen von über 40 Grad. Präsident Donald Trump will später aber dennoch eine Rede halten. Im westafrikanischen Mali haben islamistische Terroristen mehrere Städte angegriffen. Die Angriffe seien abgewehrt worden und die Lage sei unter Kontrolle, teilt die malische Armee mit. Nachrichtenagenturen melden allerdings, dass es den Terroristen gelungen sei, die Kontrolle über gewisse Stellungen zu übernehmen. Wie die Agentur Reuters meldet, handelt es sich bei den Angreifern um eine regionale Untergruppe des Terrornetzwerks Al-Qaida. Sie werden von Tuareg-Rebellen unterstützt. Erst im April gab es in Mali Angriffe von Islamisten auf mehrere Städte. Bei einer dieser Attacken wurde der Verteidigungsminister der regierenden Militärjunta in Mali getötet. In ganz Frankreich haben Zehntausende Menschen gegen sexualisierte Gewalt und für einen besseren Schutz von Kindern demonstriert. Allein in Paris gingen laut den Organisatoren 100.000 Menschen auf die Straße. Auslöser der Proteste war das Schicksal eines 11-jährigen Mädchens, das vergewaltigt und getötet